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Gerlinde telefoniert lange und ausgiebig. Sie telefoniert einfach gerne. Selbst einfache Anrufe werden immer ganz schön lang. Man will sich ja unterhalten. 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Sowas ist ein guter Kunde.

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